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1: Guten Morgen. Hoffe, Sie haben gut geschlafen. Kurz nach 5 in Berlin ist die Sonne schon aufgegangen. In Wien ist es gleich soweit. Zürich muss sich noch ein bisschen gedulden. Doch wir sorgen schon jetzt für musikalische Sonnenstrahlen im ganzen Klassikradioland. Gleich habe ich die Promenade aus Modest Mussorgskys Bilder einer Ausstellung für Sie. Und jetzt das heitere Rondo aus Mozarts Hornkonzert in Es-Dur.
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Anitra Stanz aus Edward Kriegsberg in Sweet hier bei Klassik Radio. Schönen Freitagmorgen. Ja, seit einigen Minuten spielt die Schweiz im 16. Finale gegen Algerien. Vielleicht sitzen auch Sie mit dem ersten Kaffee vor dem Fernseher. Teils gibt's in der Schweiz auch Public Viewings mit Kaffee und Gipfeli, zum Beispiel in der Markhalle in Zürich. Tipp für alle, deren Nerven zum Zerreißen gespannt sind: Ton aus und Klassikradio laufen lassen. Und schon schaut man dem Ganzen etwas gelassener zu. Jetzt zum Beispiel zum Thema aus Peter Tschaikowskis Schwanensee.

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1: Kurz nach 5:30, guten Morgen. Eigentlich sind ja vor allem eingeschaltete Handys bei Kinokonzert und Co. tabu. Heute aber gibt's in Dortmund ein Konzert, wo Smartphones ausdrücklich erwünscht sind. Was es damit auf sich hat, darüber sprechen wir nach 3 Titeln. Der erste kommt von Felix Mendelssohn Bartholdy. Das ist der poetische 2. Satz aus seiner Sinfonie Nummer 8.
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0: Zweite Satz aus Joseph Haydns Klavierkonzert Nummer 10 hier bei Klassikradio. Freue mich, dass Sie mit uns in den Freitagmorgen starten. Ja, ob im Kino, bei einer Theatervorstellung oder im Konzert, eine Sache sollte man auf jeden Fall machen, bevor es losgeht, das Handy auf lautlos schalten. Oft wird sogar nochmal explizit daran erinnert. Heute Abend aber gibt es ein Konzert der Dortmunder Philharmoniker, bei dem das ganz anders läuft. Hier sind Handys explizit erwünscht und zwar auf laut gestellt. Chefdirigent Jordan de Souza hat uns erklärt, wie man sich das genau vorstellen kann.
1: Ja, also die Idee da ist nicht irgendwie zu googeln oder SMS zu schicken während des Konzerts. Es gibt ein Stück von Tan Dun, ein ganz toller chinesischer Komponist, bezieht die Smartphones des Publikums ein. Also die Idee ist, es gibt digitale Aufnahmen von alten chinesischen Instrumenten und Vogelgezwitscher abzuspielen. Tan Dun hat diese Klänge vorab als Audiodatei, also per QR-Code, zur Verfügung gestellt. Und dann wir schaffen gemeinsam so einen Klanglandschaft.
0: Boah, das klingt ganz wunderbar. Ein Konzert also, bei dem das Publikum mitgestaltet. Ich habe jetzt Johannes Brahms für Sie mit dem gemütlichen vierten Satz aus seiner Serenade Nummer 2.

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3: Im Studio Dirk Justes, guten Morgen. Kritik an geplanten neuen Regeln für Krankschreibung. Spanien und Portugal bei WM im Achtelfinale. Die geplanten Regelverschärfungen bei Krankschreibungen bringen Ärzte und Gewerkschaften auf die Barrikaden. Die Bundesregierung will die telefonische Krankschreibung abschaffen und eine Attestpflicht ab dem ersten Tag. Der Chef des Hausärzteverbands Blumenthal-Bayer spricht gegenüber dem Redaktionsnetzwerk Deutschland von katastrophalen, vollkommen faktenfreien Beschlüssen. Wenn Millionen Menschen zusätzlich für eine Krankschreibung zum Arzt müssen, werde das die Praxen vollkommen überlasten. Die Gewerkschaften sprechen von einer Misstrauenskultur gegenüber Beschäftigten. Mit dem Reformpaket hofft die Bundesregierung auf einen Befreiungsschlag. In Umfragen steht Schwarz-Rot weiter unter Druck. 86% sind im neuen ARD-Deutschland-Trend mit der Arbeit der Koalition unzufrieden. Bei Kanzler Merz sind es 84%, der schlechteste Wert für einen Kanzler, seit es die Umfrage gibt. Portugal und Spanien stehen bei der Fußball-WM im Achtelfinale. Die Portugiesen setzten sich im 16. Finale gegen Kroatien mit 2:1 durch. Die Spanier gewannen gegen Österreich mit 3:0.
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4: Kurz nach 6 an diesem Freitagmorgen. Die ersten sind schon auf dem Weg zur Arbeit. Die anderen trinken in Ruhe den ersten Kaffee. Vielleicht mit einem Auge auf dem laufenden Spiel Schweiz-Algerien. Und überall beginnt für die meisten der letzte Arbeitstag vor einem sehr sommerlichen Wochenende. Wir haben Musik für Sie, die in jedem Fall passt. Gleich das fröhliche Rondo aus Mozarts Violinkonzert Nummer 2. Und jetzt die Taube aus Ottorino Respighi's Suite, die Vögel.
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0: Das Menuett in G-Dur aus dem Klavierbüchlein für Anna Magdalena Bach hier bei Klassikradio. Schönen guten Morgen. Freuen Sie sich gleich auf einen Hauch Magie von Jean Sibelius, den Tanz der Nymphen aus Der Sturm. Zauberhaft, luftig und vor allen Dingen leicht. In rund einer Minute für Sie, direkt nach den Gedanken zum Tag.
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2: Ich bin Thomas Sammer von der katholischen Kirche. Guten Morgen. Bei manchen Diskussionen, ob im Freundeskreis oder einer Fernsehtalkshow, werde ich sehr schnell gelangweilt, weil früh klar ist, hier wollen alle nur ihre Statements absondern. Niemand ist am anderen interessiert. Wie anders würde sich das anhören, wenn alle auf die Kommunikationsregeln von Ignatius von Loyola hören würden? Man sollte darauf bedacht sein, die Aussage oder das Argument des Nächsten oder Gegenübers positiv zu deuten, anstatt es zu verurteilen. Das gab der Ordensgründer seinen Mitbrüdern auf dem Weg zum Konzil von Trient. 1545 fing das an. Ignatius von Loyolas Kommunikationsseminar in 4 Schritten: langsam sprechen, aktiv zuhören und den anderen verstehen wollen. Davon ausgehen, dass der oder die andere etwas Gutes will und nicht dumm ist. Die vielleicht unglückliche Formulierung vom guten Kern trennen. Und schließlich das Argument des Gegenübers stärken und in eigenen Worten bestmöglich formulieren. Sinnloser Streit wird so zur gemeinsamen Suche nach Wahrheit. Wär doch was im Fernsehen und in privaten Diskussionen.
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8: Kurz nach 6:30, guten Morgen. Ja, wie klingt es wohl, wenn Bäume Musik machen? Dieser Frage geht ein englischer Komponist nach und radelt dafür 4000 Kilometer durch die verbleibenden Urwälder Europas. Wie er den Bäumen Klänge entlockt und wo man dieses Naturkonzert hören kann, darum geht's in einer knappen Viertelstunde. Jetzt habe ich erstmal noch Gustav Mahler für Sie mit dem elegischen Adagietto aus seiner Sinfonie Nummer 5.
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0: Der erste Satz aus Johann Sebastian Bachs Klavierkonzert Nummer 4 hier bei Klassikradio. Schönen guten Morgen. Ja, wie klingt es, wenn Bäume Musik machen? Das kann man beim Konzertprojekt Treeline herausfinden. Komponist Graham Fitkin radelt 4000 Kilometer durch Europas verbleibende Urwälder. Er nimmt den Sound der Bäume auf und verwandelt sie in Musik. Doch welche Geräusche machen Bäume eigentlich, mal abgesehen von Blätterrauschen?
1: Bäume können Geräusche machen und man kann mit Bäumen Geräusche machen. Zum Beispiel ein Specht, der dagegen hämmert. Aber ich installiere Mikrofone in den Bäumen. Sie nehmen die Geräusche von Insekten im Baum auf, aber auch wenn zum Beispiel Flüssigkeit im Baum auf- und abfließt. Da hört man auch mal ein Ploppen oder Knistern.
0: Ja, und im Inneren einer Buche klingt das zum Beispiel so. Und genau aus diesen Klängen komponiert Graham Fitkin seine Konzertstücke. Wie das klingt, kann man zum Beispiel am Samstag in Düsseldorf hören. Warum der Komponist freiwillig 4000 Kilometer radelt und welche Mission er damit verfolgt, das lesen Sie online bei Klassikradio. Und hier gibt's jetzt Klänge von Joseph Haydn. Das ist der erste Satz aus seiner Sinfonie La Roxelane.

Das venezianische Gondellied von Felix Mendelssohn Bartholdy für Ihren Freitagmorgen hier bei Klassikradio. Heute starten viele Regionen in die großen Ferien. Es ist letzter Schultag in Sachsen, Sachsen-Anhalt, Thüringen, Schleswig-Holstein, Wien, im Burgenland und Niederösterreich sowie einigen Kantonen der Schweiz. Deshalb wird's ab heute Nachmittag auch wieder rappelvoll auf den Straßen. Wenn möglich, rät der ADAC, die Peakzeiten zu vermeiden oder den Urlaubsstart ganz auf Anfang nächster Woche zu verschieben. Ansonsten Klassikradio einschalten. Wir bringen Sie trotz Staus möglichst entspannt ans Ziel. Jetzt mit Musik aus Mittelerde von Howard Shore, A Long Expected Party aus Herr der Ringe 1.

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6: Im Studio Dirk Justus, guten Morgen. Ärzte kritisieren Pläne zur Krankschreibung. Erfurt bereitet sich auf Massenprotest gegen AfD-Parteitag vor. Ärztevertreter laufen Sturm gegen die Pläne der Bundesregierung für die Krankschreibung. Union und SPD wollen eine verpflichtende Krankschreibung ab dem ersten Tag und die telefonische Krankschreibung abschaffen. Das wird für eine Überlastung der Praxen sorgen, heißt es etwa vom Hausärzteverband. Erfurt bereitet sich auf den AfD-Bundesparteitag morgen vor. Etwa 50.000 Menschen wollen gegen die in Teilen rechtsextreme Partei demonstrieren und die Zufahrtswege zum Veranstaltungsort blockieren und sich dabei im Zweifel auch über bestehende Versammlungsverbote hinwegsetzen. Mehrere tausend Polizisten sind im Einsatz. Schon heute wird es voll in und um Erfurt. Zum Konzert von Roland Kaiser werden tausende Zuschauer erwartet. Dazu starten in Thüringen noch die Sommerferien. Aus der Traum für Österreichs Nationalelf bei der Fußball-WM. Gegen Spanien verlor das Team des deutschen Trainers Ralf Rangnick sein 16. Finale klar mit 0:3. Ebenfalls ausgeschieden ist Kroatien nach einer 1:2 Pleite gegen Portugal.
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7: Ja, schön, dass Sie dabei sind. Schönen Freitagmorgen und vor dem Sommerwochenende kann ich nur warnen. Fahren Sie heute vielleicht ein bisschen früher los, wenn Sie einen Wochenendausflug machen. Die Autobahnen werden voll, mehr dazu gleich. Jetzt aber erstmal ohne Stau, locker und leicht in den Morgen mit dem Schwan aus dem Karneval der Tiere.
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Es gibt doch nichts Schöneres, als von einer Symphonie morgens um 7:15 geweckt zu werden. Das war die erste Symphonie von Johann Franz Xaver Stärkel. Die ersten, ich denke mal um diese Uhrzeit, die kämpfen sich bereits durch den Berufsverkehr. Und viele starten vielleicht auch jetzt schon ins Wochenende. Da kann ich Ihnen nur einen Tipp geben. Fahren Sie jetzt am Morgen oder am Vormittag los. Denn heute, das meldet zumindest der ADAC, wird es ziemlich voll auf den Autobahnen. Denn jetzt starten ja auch viele in die Sommerferien. Niedersachsen schon gestern, Sachsen, Sachsen-Anhalt, Schleswig-Holstein und Thüringen heute. Da wünschen wir natürlich hoffentlich eine gute Fahrt. Kommen Sie gut durch, kommen Sie gut an Ihren Urlaubsort und entspannen Sie sich, wenn Sie dann doch in den einen oder anderen Stau landen sollten. Da muss man dann ganz einfach durch und Sie haben ja uns dabei. Entspanntes Fahren jetzt mit Antonio Vivaldi an diesem Morgen. Das Concerto Grosso in D-Moll.

mich eine der besten Verfilmungen überhaupt, die drei Teile aus Der Pate. Und wir haben gerade das Liebesthema gehört hier bei Klassikradio, komponiert natürlich von Nino Rota. Guten Morgen, es ist Freitag, der 3. Juli. Glückliche Schulkinder, für viele nehme ich heute der letzte Schultag. Und wenn die Kinder dann aus der Schule rennen, dann rufen bestimmt viele, endlich Ferien, endlich Ferien. Aber sie werden nicht so laut rufen wie ein Australier, der hat jetzt einen neuen Weltrekord aufgestellt, nämlich mit dem lautesten Schrei der Welt. 122 Dezibel. Nur mal so zum Vergleich, ein normales Alltagsgespräch hat so zwischen 50 und 60 Dezibel. Ein Presslufthammer 100 Dezibel, aber er hat 122 erreicht. Diesen Schrei des Australiers spiele ich Ihnen jetzt aber nicht vor. Nein, wir bevorzugen jetzt die Ruhe an diesem Freitagmorgen und die gibt uns jetzt Edward Elgar, Dream Children.

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9: Kaffee schon fertig, gut, dann genießen wir ihn und dann geht's rein in diesen Morgen. Freitag, der 3. Juli, schönen guten Morgen, bereiten wir uns aufs Wochenende vor. Was gehört eigentlich zu einem perfekten Wochenende? Wir können uns schon mal Gedanken machen und das lösen wir dann aus nach diesem wunderschönen Stück von Claude Debussy, das En Bâton.
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4: Ja, das finde ich auch immer sehr spannend. Ich sage dann immer ganz einfach mal nichts tun und einfach nur schauen. Einfach nur schauen, vielleicht nach draußen und sich schöne Gedanken machen. Und das machen wir jetzt auch mit einem ganz besonderen Klavierkonzert hier bei Klassik Radio, nämlich das 21. von Mozart. Genießen wir den zweiten Satz, gespielt von Marco Stab.

0: das jetzt kein Energieschub war. Hm? Johann Sebastian Bachs zweites brandenburgisches Konzert hier bei Klassikradio. Guten Morgen, es ist Freitag und vor uns also das erste Juli-Wochenende. Hab mich mal umgehört, worauf freuen Sie sich besonders?
1: Ausruhen, lesen und...

das war das Thema aus Max Regers Variationen über ein Thema von Beethoven. Herrlich, hier bei Klassikradio. Die Sommerferien starten, ja fast schon die Hälfte in Deutschland zum Beispiel sind in den Sommerferien. Da stellt sich immer die Frage, was machen die Kids? Naja, manchmal kann man Programm machen und manchmal, da langweilen sie sich und dann sagen sie, kriege ich noch ein bisschen Bildschirmzeit. Es gibt da so eine Untersuchung in Sachen Smartphone, Computer und dergleichen aus den USA, hat jetzt so eine Art Checkliste gemacht, womit man feststellen kann, ob die Bildschirmzeit gut oder schlecht ist. Ganz wichtig für Eltern, wie ich finde. Erste Frage ist, habe ich einen Nutzen aus der Bildschirmzeit gezogen? Zweite Frage, wird der Bildschirm aktiv oder passiv genutzt? Und die dritte Frage, langer Inhalt oder so dieser fragmentierte Inhalt, so ganz schnell mit Daumen rübergezogen, TikTok-Videos und so weiter. Langer Inhalt ist immer besser und gerade wenn man interagiert, selbst nachdenkt, hat diese Untersuchung herausgefunden. Also das sollten Sie vielleicht die Kids fragen, wenn sie dann am Bildschirm sind. Ja, und wir können jetzt aktiv Musik hören. Das machen wir mit Paolo Vivaldi und seinen Mountain

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13: Im Studio Dirk Justes, guten Morgen. Nagelsmann tritt nach WM-Debakel offenbar zurück. Kritik an geplanten neuen Regeln für Krankschreibung. Julian Nagelsmann tritt nach dem WM-Debakel offenbar als Bundestrainer zurück. Das berichten Bild und Sky übereinstimmt. Deutschland war am Montag im 16. Finale an Paraguay gescheitert. Auch in der Vorrunde hatte das Team nicht überzeugt. Gestern gab es einen Krisengipfel beim DFB. Nagelsmann soll der Rücktritt da nahegelegt worden sein. Als wahrscheinlicher Nachfolger gilt Ex-Liverpool-Trainer Jürgen Klopp. Die geplanten Regelverschärfungen bei Krankschreibungen bringen Ärzte und Gewerkschaften auf die Barrikaden. Union und SPD wollen die telefonische Krankschreibung abschaffen und eine Attestpflicht ab dem ersten Tag. Hausärzte fürchten Überlastung, Gewerkschaften sprechen von einer Misstrauenskultur. Die Schweiz steht bei der Fußball-WM im Achtelfinale. Das Team gewann sein 16. Finale mit 2:0 gegen Algerien. Ebenfalls eine Runde weiter sind Spanien nach einem 3:0 gegen Österreich und die Portugiesen, die sich gegen Kroatien mit 2:1 durchsetzten.
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14: Einen schönen Gruß an alle, die jetzt schon in der Arbeit angekommen sind. Also fahren Sie die Computer hoch, wir begleiten Sie mit feinster Klassik. Schönen guten Morgen, Freitagmorgen. Und falls Sie am Wochenende mal die Aussicht auf der Elfi, auf der Elbphilharmonie in Hamburg genießen wollen, dann haben Sie Glück, das kostet noch nichts, noch nichts. Aber ich erkläre es gleich. Jetzt aber erstmal eine kleine Bootsfahrt am Morgen und die machen wir auf der Moldau von Smetana natürlich.
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was auch immer Sie gerade heute Morgen machen, kurz nach 8. Ich hoffe, dieses Klavierkonzert hat Sie so ein bisschen weitergebracht heute Morgen. Das war das Klavierkonzert in F-Dur, der zweite Satz von Händel. Jetzt zur Sommerzeit, zur Ferienzeit, da fragt man sich immer wieder, was könnte man unternehmen, mit den Kids auch oder mit Freunden, die einen besuchen. Ich empfehle auf jeden Fall zum Beispiel in Köln immer den Dom. Da muss man mittlerweile auch Eintritt zahlen und auch die Hamburger Elfi, ja die Elbphilharmonie, die zieht ja jetzt nach. Bald muss man eben für die Aussichtsplattform 5 Euro bezahlen. Aber das heißt, diese Aussichtsplattform ist die schönste Terrasse Hamburgs. Ich denke mal, dieses Geld ist für den Ausblick dann wirklich gut angelegt. Also eine perfekte Aussicht von dort oben für 5 Euro. Ich denke mal, das sollte man sich nicht entgehen lassen, wenn Sie vielleicht jetzt im Sommer Hamburg besuchen werden. Jetzt habe ich für Sie beste Filmmusik von Patrick Doyle, Verlorene Liebesmüh.

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Antonín Dvořáks Romantik war das, nämlich das Lasst mich allein aus seinen vier Liedern. Hier bei Klassikradio. Sie wissen ja, ich fahre immer mit dem Zug morgens hierher nach Augsburg zum Sender und zwischendrin während der Fahrt, ja, da ärgere ich mich schon mal ab und zu über das ein oder andere Funkloch. Funklöcher kennen wir, aber gegen die soll in dieser Woche in Deutschland vorgegangen werden. Es gibt eine Aktion, Check dein Netz läuft da. Und dabei kann man in einer App vom Bundesdigitalministerium Mobilfunk-Check-Funklöcher melden, ja, die dann verbessert werden sollen. Denn es ist ein großes Problem bei den Funklöchern. Ist ja meistens gar nicht so einfach, die zu erfassen. Und jetzt können wir eben ganz einfach dabei helfen. Es wird gemeldet und dann hoffentlich auch verbessert. Also ein besseres Netz in Deutschland und bessere Erreichbarkeit. Ich freue mich schon jetzt darauf, wenn ich dann wieder mit dem Zug nach Augsburg fahre und dann wieder zurück nach München. Das ist Johann Friedrich Fasch, seine Ouvertüren-Suite.

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10: Gut, dass Sie wieder dabei sind. Schönen guten Morgen, begleite Sie gerne. Und was passiert, wenn im Orchester die Musiker plötzlich die Instrumente tauschen? Heilloses Chaos? Nee, ganz im Gegenteil. Ich werde Ihnen das Ergebnis gleich liefern, was da rausgekommen ist, aber jetzt erstmal die perfekte Harmonie und die hören wir mit Johannes Brahms gespielt, natürlich vom Gewandhausorchester Leipzig, perfekt, der ungarische Tanz Nummer 4.
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Wir genießen die Ruhe und das mit den New Classics, bevor dann der Tag so richtig beginnt. Roberto Cacciapalla war das mit dem Joyful Song. Ein Orchester, das ist ja, das wissen wir, eine Zusammenstellung von Musikprofis, Musikexperten. Was aber, wenn diese Profis nicht mehr das Instrument spielen, was sie eigentlich erlernt haben? Also das durften wir beim Rotterdam Philharmonic Orchester hören. Die haben sich in Proben so einen kleinen Scherz erlaubt zum Abschied ihres Dirigenten Shani und sie haben dann untereinander all ihre Instrumente ganz einfach getauscht. Hörte sich so an. Aber immerhin, das klingt doch noch ein bisschen gut. Aber überraschend gut, würde ich sagen. Also man merkt, das sind Profis mit einem kleinen Hindernis, könnte ich mal sagen. Aber sie beherrschen auch das ein oder andere Instrument vom Kollegen. Aber bei uns wird es jetzt doch ein bisschen harmonischer. Dresdner Philharmonie spielt für uns in Perfektion Joseph Haydn.

auf Flügeln des Gesanges. Felix Mendelssohn-Bartholdy, die am Freitagmorgen kurz vor 9 für alle unter uns, die Astronomie- und Klassikfans sind, gibt es bald was Großartiges, nämlich eine Möglichkeit, ja, Sterne zu bewundern, dabei die Musik von Bach zu genießen. Das stelle ich mir ganz wundervoll vor. Bach in Space, eine neue Tour durch Deutschland und Österreich, also genau das Richtige für unsere Hörer hier bei Klassik Radio. Und da werden Originalaufnahmen der NASA, ESA, so auf große Leinwänden gezeigt und dabei eben die wunderschönen Merkwerke von Bach auf dem Klavier gespielt. Die Tour, die startet im Dezember, sollten Sie sich nicht entgehen lassen. Aber wir können uns jetzt auch schon das Universum, die Sterne vorstellen, denn hier kommt auch so ein bisschen ganz abgespaced Bach mit seiner Kantate. Wie furchtsam.

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11: Im Studio Dirk Justes, guten Morgen. Nagelsmann tritt nach WM-Debakel offenbar zurück. Spanien, Portugal und die Schweiz im WM-Achtelfinale. Nach dem peinlichen WM-Aus tritt Bundestrainer Nagelsmann offenbar zurück. Das berichten Bild und Sky. Das DFB-Team war im 16. Finale im Elfmeterschießen an Paraguay gescheitert. Nagelsmann hatte einen Rücktritt zunächst ausgeschlossen. Bei einem Krisentreffen in der DFB-Zentrale gestern soll ihm der Abgang aber nahegelegt worden sein. Wer sein Nachfolger wird, ist noch unklar. Vieles deutet aber auf Ex-Dortmund- und Liverpool-Trainer Jürgen Klopp hin. Für immer mehr Schülerinnen und Schüler in Deutschland starten die Sommerferien und damit für viele auch die Urlaubszeit. Weil ab heute Mittag dann in 9 Bundesländern Ferien sind, warnt der ADAC vor viel Verkehr. Gerade auf den Autobahnen Richtung Küste oder Süden muss mit Staus gerechnet werden. Portugal, Spanien und die Schweiz stehen bei der Fußball-WM im Achtelfinale. Die Portugiesen setzten sich gegen Kroatien mit 2:1 durch. Spanien gewann gegen Österreich mit 3:0 und die Schweiz war mit 2:0 gegen Algerien erfolgreich.
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12: Schönen Vormittag, jetzt läuten wir also das Wochenende ein und das machen wir musikalisch eben mit 9 um 9. Was heißt das? Das sind 9 Meisterwerke aus unserer Hall of Fame, den 100 schönsten Klassik-Hits, die Sie ja gewählt haben. Und da freuen wir uns in dieser halben Stunde auf die Elisabeth-Serenade von Ronald Binch, hab die herrliche Pergün-Suite von Edvard Grieg und Reinaldo Ahn. Ja, seine Musik ist ja, wie soll ich sagen, voller französischer Eleganz. Und sein Stück Acloris wird oft als eines der schönsten Liebeslieder überhaupt bezeichnet. Also hier sind sie, unsere Klassiker für die Ewigkeit.
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7: Ja, Sie merken es, wir feiern weiter an diesem Freitagvormittag. Die schönste Klassik, die Sie ja gewählt haben in Deutschland, Österreich, der Schweiz, bei unserem großen Klassik-Voting Hall of Fame, die Top 100. Daraus wie immer 9 um 9. Und deswegen habe ich jetzt noch weitere Höhepunkte in der Klassik für Sie aus der Hall of Fame. Ludwig van Beethoven, Hymne an der Nacht ist dabei. Franz Schubert mit seinem Ave Maria. Und Ray Vaughan Williams macht den Anfang mit der zauberhaften Fantasie und Green Sleeves. Also genießen wir die nächsten Perlen unserer Hall of Fame.
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unverkennbar, das Clair de Lune aus der Bergamasque Suite von Claude Debussy an diesem Freitagvormittag. Ja, und damit geht 9 um 9 für heute zu Ende. Die nächsten 9 musikalischen Schätze aus unserer Hall of Fame, die warten aber schon morgen wieder auf Sie. Und jetzt gratulieren wir erstmal unseren Hörern und Hörerinnen in der Schweiz. Die Schweizer Nationalmannschaft, die hat sich ja mit dem 2:0 gegen Algerien für das Achtelfinale der Fußball-Weltmeisterschaft qualifiziert. Also herzlichen Glückwunsch und viel, viel Erfolg natürlich für die nächste Runde. Und außerdem scheint der deutsche Bundestrainer Julian Nagelsmann jetzt doch zurückzutreten. Hören wir alles in den 10 Uhr Nachrichten, aber vorher große Serienmusik. Downton Abbey von John Lund.

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14: Im Studio Dirk Justes, guten Tag. Nagelsmann tritt nach WM-Debakel offenbar zurück. ADAC warnt vor Staus wegen Ferienbeginn. Julian Nagelsmann tritt nach dem WM-Debakel offenbar als Bundestrainer zurück. Das berichten Bild und Sky übereinstimmt. Deutschland war am Montag im 16. Finale an Paraguay gescheitert. Auch in der Vorrunde hatte das Team nicht überzeugt. Gestern gab es einen Krisengipfel beim DFB. Nagelsmann soll der Rücktritt da nahegelegt worden sein. Als wahrscheinlicher Nachfolger gilt Ex-Liverpool-Trainer Jürgen Klopp. In immer mehr Bundesländern starten die Sommerferien und das heißt auch wieder, auf den Autobahnen wird es voll werden. Der ADAC warnt vor Stau. Um die Autobahnen zu entlasten, dürfen Lkw auf vielbefahrenen Strecken jetzt im Juli und August auch an Samstagen nicht fahren. Die Schweiz steht bei der Fußball-WM im Achtelfinale. Das Team gewann sein 16. Finale mit 2:0 gegen Algerien. Ebenfalls eine Runde weiter sind Spanien nach einem 3:0 gegen Österreich und die Portugiesen, die sich gegen Kroatien mit 2:1 durchsetzten.
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15: Schönen Vormittag. Naja, also die Zeichen heute am Freitag und am Wochenende stehen auf Stau, aber wir bleiben ganz gelassen. Und das mit der Musik von Johann Friedrich Fasch. Und hier kommt Tschaikowski.
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Schönster Vormittag mit seinen Klängen. Johann Friedrich Fasch hier bei Klassikradio am Freitag. Ouvertüren, Suite, der vierte Satz. Schätze mal, darüber wird heute überall gesprochen, in der Arbeit, unter Kollegen oder zu Hause, in der Familie. Also nach übereinstimmenden Medien, haben Sie bestimmt auch in unseren Nachrichten gehört, wird Julian Nagelsmann seinen Rücktritt als Bundestrainer erklären. Vorausgegangen war ja eine mehrstündige Krisensitzung beim DFB. Und das nach diesem ja wirklich enttäuschenden WM aus. Eine offizielle Bestätigung wird in Kürze erwartet, egal wie man jetzt die Entscheidung bewerten möchte. Also ich sage immer, Fußball gehört zu den wenigen Dingen, die ein ganzes Land gleichzeitig jubeln und eben leiden lassen können. Und manchmal, na, der beginnt nach einer Niederlage, das wissen wir, eben auch ein Neuanfang. Sind wir mal gespannt, wie das jetzt weitergehen wird? Oder wie würde jetzt der unvergessene Franz Beckenbauer sagen? Genau, schauen wir mal.

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das andernde Festival von Jean Sibelius an diesem Freitagvormittag hier bei Klassik Radio. Ja, für viele beginnt ja ab heute auch der Urlaub, also Sommerferien beginnen in vielen Bundesländern, damit leider auch die Stausaison, das wissen wir. Also auf unseren Autobahnen, da habe ich mal nachrecherchiert, da gibt es derzeit mehr als 1000 Baustellen und an diesem Wochenende dürfte es demnach auch mal richtig voll werden, unter anderem ja A3, A5, A8, A9, das kennen wir ja. Die Dauerstaus und lieber etwas ein bisschen mehr Zeit einplanen und ausreichend trinken, die Klimaanlage nicht zu kalt einstellen und die Reise, schlage ich mal vor, ganz entspannt beginnen, denn der Urlaub beginnt ja schließlich nicht erst am Ziel, sondern eigentlich schon mit der Reise, mit der Fahrt dorthin und wir begleiten Sie natürlich mit feinster Klassik und auch mit Filmmusik. Ich habe jetzt gleich Ennio Morricone für Sie und davor Händel mit der Feuerwerksmusik.

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7: Ja, genießen wir noch die angenehmen Temperaturen an diesem Vormittag. Und das machen wir mit Mozart und das machen wir jetzt mit Franz Schubert, die Symphonie Nummer 3.
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Mozart mit seiner Klaviersonate Nummer 16. Ich persönlich bin ja kein Gamer, kein Computergamer, also nicht übertrieben. Und ich kenne das Gefühl aber noch damals. Also man geht da so in ein Geschäft, nimmt ein neues Computerspiel aus dem Regal, öffnet zu Hause die Verpackung und hält es dann ganz stolz zum ersten Mal in den Händen. Genau dieses Erlebnis geht jetzt langsam zu Ende. Sony Interactive Entertainment hat angekündigt, dass ab Januar nächsten Jahres alle neuen PlayStation-Spiele nur noch digital erscheinen. Disc wird es dann für Neuerscheinungen nicht mehr geben. Können Sie sich noch erinnern, die erste PlayStation, ja, erschien damals 1994, lange her, damals eben noch auf CDs. Jetzt endet nach über 30 Jahren langsam eben diese Ära der Spiele auf CD. Ein bisschen Wehmut kann man damit schon verbinden, finde ich, denn manche Dinge möchte man ja nicht einfach nur immer herunterladen, sondern auch so ein bisschen haptisch in den Händen halten. Aber die Welt geht halt digital, auch wir von Klassik Radio, damit der Klang bei Ihnen zu Hause oder im Auto noch besser wird. Schönster Klang jetzt von Felix Mendelssohn Bartholdy, seine italienische, der erste Satz.

feinste Filmmusik aus Miss Potter hier bei Klassikradio. Ja, jetzt kommt das Wochenende. Das Wochenende, kann man sagen, teilt irgendwie das Klassikradio-Land diesmal so in zwei Wetterwelten. Also im Süden heißt es Sonnenbrille raus, ab nach draußen. Im Norden dagegen, naja, eher Regenjacke. Und verantwortlich ist da so ein Azorenhoch, das warme Sommerluft in den Süden schickt und während da ein Tief dann über Skandinavien kühlere und feuchtere Luft in den Norden lenkt. Also so, gibt es so eine gedachte Wetterlinie etwa zwischen Köln und Dresden. Also trennt die beiden Wetterlagen. Egal, ob Sie Ihr Wochenende mit Sonnenschein oder Regenschauern verbringen. Wir versorgen Sie mit der feinsten Klassik. Und bei mir gibt es jetzt sowieso an diesem Freitagvormittag Herbstwetter. Und das von Vivaldi aus den vier Jahreszeiten. Hier kommt der Herbst. Musik.

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6: Aber unser Schweizer Hörer, da wird so richtig kräftig gefeiert. Die Schweizer Nationalmannschaft hat es geschafft, in die nächste Runde gekommen bei der Fußball-Weltmeisterschaft. Gratulation. Und in der Schweiz wird auch Haydn gefeiert an diesem Wochenende. Mehr dazu gleich. Jetzt haben wir aber erstmal Händel auf dem Programm und Franz Liszt, die Romance in E-Moll.
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sein Cellospieler, ein echter Superstar momentan in der Klassik, Hauser Lascha Kyopianga von Händel. Am Wochenende würde sich übrigens ein Abstecher in die Schweiz lohnen, nämlich besser gesagt ins Wallis, im kleinen Bergdorf Ernen. Da wird groß gefeiert, große Klassik. Das Trio Gaspard gestaltet dort nämlich gleich 6 Konzerte in nur 3 Tagen mit Musik von Haydn eben bis zur Gegenwart. Also ganz interessante Mischung. Und Haydn war ja auch bekannt für seinen Humor. Das wissen wir in seinen Werken. Überrascht er immer wieder das Publikum aufs Neue. So mit musikalischen Scherzen, plötzlichen Pausen, unerwarteten Wendungen oder falschen Fährten, die er mit den Noten gelegt hat. Und da darf man als Zuhörer ruhig auch mal zwischendrin schmunzeln. Und genau diese Mischung aus Leichtigkeit, Überraschung und musikalischer Raffinesse macht eben gute Kammermusik aus und wird da in Wallis jetzt am Wochenende gefeiert. Wir machen mit Haydn und seiner Symphonie 76.

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aus Robin Hood von Michael Kamen. Für Frühaufsteher lohnt es sich in den nächsten Tagen so ein Blick nach oben an den Morgenhimmel. Dort zieht nämlich der rote Planet Mars ganz nahe an Uranus vorbei. Der Mars ist mit bloßen Augen auch gut zu erkennen, dann Uranus dagegen nur sehr, sehr schwer. Also wer das himmlische Treffen wirklich sehen möchte, da braucht dann am besten so ein Fernglas. Ein kleines kosmisches Überholmanöver, also kann man sagen, viele Millionen Kilometer entfernt. Und während da oben ja die Planeten ihre Bahnen ziehen, starten wir zu langsam aber sicher ins Wochenende. Und das machen wir mit der Musik jetzt von Felix Mendelssohn Bartholdy und von Edward Elgar.

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9: Ich hoffe, Sie sind mittlerweile ganz gut durchgekommen durch den Vormittag. Wir begleiten Sie ja mit schönster Klassik. Und unser Star-Tenor Rolando Villazón, der hat Fieber. Nein, kein Lampenfieber vor dem großen Auftritt. Der hat Fußballfieber. WM, ich sag nur Mexiko gegen England. Sind wir mal gespannt, wie er diese Partie sieht. Er ist ja Mexikaner. Aber davor habe ich Tommaso Albinoni für Sie. Und das ist Miss Melanie von Ronald Binch.
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0: Zum Wohnkonzert von Albinoni. Ja, viele sind immer noch im Fußballfieber, besonders unsere Schweizer Hörerinnen und Hörer. Gratulation, es geht in die nächste Runde. Und am Montag, da schauen wir noch rüber ins Aztekenstadion nach Mexiko. Aztekenstadion, ein Kracher, ein Stadion für Dramen. Die Paarung Mexiko gegen England, unglaublich. Also das wird sehr, sehr spannend. Der WM-Gastgeber gegen das Fußballmutterland, könnte man fast schon sagen. Und unser Starttenor Rolando Villazón, der fiebert mit für seine mexikanische Nationalmannschaft. Rolando, mit welcher Einstellung müssen denn die mexikanischen Spieler da am Montag ins Aztekenstadion einlaufen?
1: Man muss mit Freude spielen, man muss offensiv sein, man muss ohne Angst spielen, man muss mit Feuer spielen, man muss glauben, dass man kann gewinnen. Also es ist genauso wie in einer Vorstellung als Opernsänger oder als Musiker oder Musikerinnen. Du gehst und du weißt, dass du wirst es schaffen. Und egal was passiert, du musst es so weitergehen. Also Mexiko wie ein Opernsänger oder Sängerinnen, wie ein Musiker oder Musikerinnen.
0: Ja, ebenso wie Rolando Villazón. Und dann schafft vielleicht Mexiko die kleine Sensation und es geht dann gegen England weiter in die nächste Runde mit einem Sieg. Warten wir es ab, der Montag ist noch fern, jetzt erstmal das Wochenende und Rolando können wir schon heute Abend hören, ab 19 Uhr, exklusiv hier bei Klassikradio, dann in seiner Sendung Furioso.

Tempo die Walz von Tschaikowski. Jetzt haben wir Musik von einem Mann, der von einer Frau extrem beeinflusst wurde, nämlich Robert Schumann und Clara Schumann. Also ohne die beiden, ja, da wäre die romantische Musik, die Romantik überhaupt nicht vorstellbar. Gemeinsam waren sie ja damals ein richtiges Superpaar, Traumpaar der Musikgeschichte, Künstler, Ideengeber, Förderer junger Talente, wie zum Beispiel Johannes Brahms. Und Robert Schumann komponierte in den ersten Ehejahren mit Clara in einem unglaublichen Tempo, also allein 1840 sein berühmtes Liederjahr, da entstanden rund 140 Lieder, also er war da richtig musikalisch beflügelt, natürlich durch die Liebe, er hatte aber auch für psychische Krisen und mit 46, da starb er. Clara überlebte ihn um 4 Jahrzehnte und sorgte dafür, dass seine Musik in aller Welt weiterlebte. Sein Motto, sein Zitat, das er hinterlassen hat, Dissonanzen geben der Musik den schönsten Reiz wie Schmerzen im Leben. Und genau das spüren wir immer wieder in seinen Kompositionen. Hier seine Rheinische, der zweite Satz, hier bei Klassikradio.

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13: Schöne Mittagszeit für Sie. Und wie heißt es so schön? Manchmal liegt das Geld auf der Straße. Manchmal auch ein Gemälde im Werte von 150.000 Euro. Geschichte muss ich Ihnen erzählen, werde ich Ihnen erzählen. Nach Christoph Willi bei Gluck und der Fantasie-Polonaise von Ignaz Paderewski.
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das, ich habe sie verloren aus Horrorfilms und Euridike. Von Christoph Willi bei Gluck am Mittag hier bei Klassikradio. Was würden Sie machen, wenn Sie auf der Straße so einen vergoldeten Bilderrahmen entdecken? Also ein Mann in Sevilla dachte sich, ach, der Rahmen, der gefällt mir, den nehme ich mal mit. Zu Hause stellte sich dann heraus, darin steckt ein Original des spanischen Malers Joaquín Sorolla im Wert von mindestens 150.000 Euro. Aber das Gemälde war nicht gestohlen worden. Nein, die Besitzer hatten es beim Beladen ihres Autos für den Urlaub versehentlich an einer Hauswand stehen lassen und waren einfach losgefahren. Und der ehrliche Finder informierte aber sofort die Polizei und das Kunstwerk kehrte dann zurück zu den Besitzern. Das ist doch eine schöne Geschichte und vielleicht auch so eine kleine Erinnerung. Manchmal steckt hinter einem unscheinbaren Fundstück dann wirklich ein richtiger Schatz. Und Ehrlichkeit ist eben auch nach wie vor unbezahlbar.

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seine Eltern verehrten Haydn und deswegen haben sie ihrem Sohn dann auch ganz einfach mit dem Vornamen Haydn genannt und aus ihm wurde dann auch ein Musiker. Haydnwood war das Serenade to Youth hier bei Klassikradio. Also langsam schalten wir um auf Wochenende, oder? Und vielleicht werden noch schnell die Einkäufe fürs Wochenende getätigt, die Koffer gepackt für den Ausflug oder die Reisen, die Ferien beginnen ja oder die ersten Pläne für den Abend geschmiedet. Also wir begleiten Sie auf jeden Fall mit der schönsten Klassik. Darauf können Sie sich verlassen hier bei Klassikradio an diesem Freitag. Zum Beispiel hätte ich ein Impromptu. Bedeutet ja übersetzt so viel wie Stegreifstück. Und Franz Schubert hat daraus kleine musikalische Meisterwerke gemacht. So spontan sie klingen, umso kunstvoller sind sie wirklich komponiert. Und davor hören wir hier bei Klassikradio das Violinkonzert von Johann Sebastian Bach.

0: Sie hören seitenweise die Leseempfehlung und heute sprechen wir über Au revoir und Tschüss, den neuen Roman von Gudrun Lochte aus dem Warny Verlag. Darin befinden wir uns in einer Kleinstadt im Süden Frankreichs. Eigentlich findet Caro sich hier blind zurecht, auf bunten Märkten zwischen dem Duft von Lavendel und dem Zirpen von Zikaden. Doch dieses Mal wirkt alles anders, denn Caro ist allein auf dieser Reise. Auf ihrem Weg durch verwinkelte Gassen sammelt sie Begegnungen mit Menschen, die ihr unerwartet nah werden. Und langsam reift in Caro nicht nur ein neuer Blick für sich selbst, sondern auch die Erkenntnis, dass Abschied und Neuanfang untrennbar zusammengehören. Au revoir und Tschüss erzählt also vom Innehalten und sich selbst bewusst werden und von jenen Augenblicken, in denen wir Loslassen nicht mehr als bedrohlich empfinden, sondern als Chance, stehengebliebenes Glück wieder in Bewegung zu bringen. So warm und poetisch, wie nur Gudrun Lochte es erzählen kann. Au revoir und Tschüss, eine klare Leseempfehlung.
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8: Hoffen Sie kommen gut durch diesen Freitagmittag. Es gibt ein Objekt, das fliegt seit vielen, vielen Jahren, ist 26 Milliarden Kilometer entfernt von der Erde und sendet uns immer noch Signale. Wer das ist, wir werden es erfahren. Jetzt habe ich aber erstmal New Classics für Sie. Daniel Fischer für unseren Freitagmittag und ganz entspannt durch den Mittag mit Felix Mendelssohn-Bartholdy, seine Reformationssymphonie.
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diesen Freitagmittag mit New Classics von Daniel Fischer. Das war Spirit Guard. Es gibt ja Reisen, die hören niemals auf. Zum Beispiel die Reise der Voyager 1. Die wurde 1977 gestartet. Ist inzwischen, das muss man sich ja vorstellen, fast 26 Milliarden Kilometer von uns entfernt und rast immer noch durchs All. Und jetzt dann im November, sagt die NASA, könnte sie einen historischen Meilenstein brechen bzw. erreichen. Nämlich dann ein Lichttag Entfernung zur Erde. Das heißt also, ein Funksignal wäre dann volle 24 Stunden unterwegs zu uns und die Antwort bräuchte nochmal einen Tag zurück. Und das ist ja auch faszinierend, fast 50 Jahre nach ihrem Start liefert die Voyager immer noch wissenschaftliche Daten aus diesem interstellaren Raum. Und weiter ist ja noch kein anderes aktives, von Menschen gebautes Objekt jemals gereist. Ist faszinierend. Und an Bord, wissen Sie vielleicht, befindet sich ja auch die berühmte Golden Record. Das ist eine vergoldete Schallplatte mit Musik, Naturgeräuschen, Grüßen in 55 Sprachen. Und darunter sind auch Werke von Bach und von Mozart drauf. Also falls irgendwann mal außerirdisches Leben auf Voyager stößt, wäre das wahrscheinlich die musikalische Visitenkarte der Menschheit. Und Sie würden dann wahrscheinlich auch mit Mozart zum Jupiter fliegen. Hier seine Jupiter-Symphonie.

war das mit dem Klavierkonzert in A-Moll, zweiter Satz von Robert Schumann hier bei Klassikradio. Naja, das Wochenendwetter jetzt dann im Klassikradioland ist diesmal ein bisschen ungerecht, kann man sagen. Also die einen genießen Sonne satt, Sommerlaune, die anderen, die bekommen eher das, was man wohl ein bisschen Regenromantik nennen könnte. Also gute Musik, Sie wissen ja, kennt kein schlechtes Wetter. Sie klingt bei Sonnenschein genauso schön wie bei Regentropfen, die an das Fenster klopfen. Und deswegen haben wir jetzt für alle Arcangelo Corelli, sogar Johann Sebastian Bach ließ sich ja von ihm inspirieren. Seine Suite in A-Dur, der zweite Satz, gespielt vom Philadelphia Orchestra.

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13: Ich hoffe, Sie können zwischendrin auch mal am Mittag die Sonne genießen, wenn sie bei Ihnen auch scheint. Und es gibt da ein Buch, das hat Operngeschichte geschrieben. Es gibt auch eine erfolgreiche Kinoversion. Und dieses Buch, das wurde jetzt versteigert. Und welchen Preis das erreicht hat, das werden wir gleich mal besprechen. Nach der Ouvertürensuite von Johann Friedrich Fasch und nach dem Visidarte aus Tosca, natürlich von Puccini.
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jetzt eine Musik aus einer Operninszenierung, die wirklich Geschichte geschrieben hat am Mittag hier bei Klassikradio. Dahinter steckt einer der berühmtesten Romane der Weltliteratur, Wuthering Heights. Der Roman erzählt ja so die leidenschaftliche, die tragische Liebesgeschichte von Catherine und Heathcliff. Eine Geschichte über Liebe, Eifersucht, Rache, Versöhnung, die bis heute Leser und auch Komponisten inspiriert. Erst vor kurzem wieder erfolgreich im Kino gelaufen und eine Erstausgabe von Wuthering Heights wurde gerade in London für rund 1,4 Millionen Euro versteigert. Ja, absoluter Rekord. Und ich habe jetzt eben die Musik aus der Opernfassung von Wuthering Heights, Nocturne von Bernard Herrmann.

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Sound von Ludovic Einaudi am Mittaggeber Klassik Radio I Giorni. Und jetzt habe ich noch mal ein richtiges Highlight der Klassik für Sie, die Symphonie Nummer 9 von Beethoven, genauer gesagt der legendäre vierte Satz, Ode an die Freude. Die Melodie ist ja heute, das wissen wir, die offizielle Hymne Europas, gehört zu den bekanntesten Musikstücken natürlich der Welt. Und Beethoven selbst war zu diesem Zeitpunkt ja bereits vollkommen taub. Er konnte die Uraufführung, also 1824, nicht mehr hören. Erst als sich das Publikum zum begeisterten Applaus erhob, da wurde er dann umgedreht, damit er den Jubel zumindest sehen konnte. Und wir hören jetzt dieses Meisterwerk in einer der berühmtesten Einspielungen überhaupt, nämlich von Herbert Karajan dirigiert, Berliner Philharmoniker. Große Musik, großer Moment.

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14: Noch ein paar Stunden, dann haben wir es geschafft. Dann geht es Richtung Wochenende und ja, heute vielleicht schöner Sonnenuntergang. Und da weiß ich schon, mit wem Sie einen Sundowner hier bei Klassikradio genießen können. Kommen wir gleich zu, aber jetzt erstmal William Smethergale mit seiner Ouvertüren-Suite. Und das ist die erste Sinfonie, die er damals geschrieben hat. Felix Mendelssohn Bartholdy, daraus der zweite Satz.
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0: Williams Mathergill war das und seine Ouvertüre in 8 Teilen. Und daraus haben wir gerade den 2. Teil gehört. Ja, bald ist es geschafft. Freitag ist da, die Arbeitswoche liegt hinter uns und vielleicht haben Sie sich heute Abend so einen kleinen Sundowner verdient. Ein Getränk in der Hand, die Sonne langsam am Horizont untergehen lassen und dann dazu entspannte Klänge. Also wir liefern das hier bei Klassik Radio. Den passenden Sound, den macht heute wieder einer der ganz, ganz Großen des europäischen Jazz, Till Brönner, exklusiv hier bei Klassik Radio. Und Sie können ihm ja auch Fragen stellen. Sie können es gerne eine Sprachnachricht auf WhatsApp schicken unter der 0821 50 70 50 70. Hat auch getan Klassik Radio Hörer Helvi aus Goslar und schreibt, welches Stück, lieber Till, spielst du im Moment am liebsten in deinen Konzerten, wenn du auf der Bühne bist?
1: Das kann ich ziemlich genau sagen, denn wir haben ein neues Album und da war die Auswahl schwierig genug. Es gibt ein Lied, das ursprünglich Ornella Vanoni im Programm hatte, ein großer Hit für sie, nämlich L'Appuntamento. Und es hat ziemlich lang gedauert, bis ich den Text drauf hatte. Allerdings war mir von der ersten Sekunde an klar, dieser Text, das ist absolut meiner, so wie bei wenigen anderen Liedern. Und selbst wenn ich Trompete spiele, denke ich inzwischen nicht zuletzt aufgrund solcher Erfahrungen auch immer an den Text. Denn man kann auch als Instrumentalist eine Nummer dann am besten spielen und am überzeugendsten, wenn man den Text kennt, obwohl man ihn nicht hört. Insofern ganz liebe Grüße an Helvi. Wir kennen uns übrigens, denn wir sehen uns regelmäßig immer mal wieder in Niedersachsen bei Konzerten.
0: Wie schön. Also da gibt's immer ein Wiedersehen und wir haben ein Wiederhören. Exklusiv hier bei Klassik Radio, die Till Brönner Show. Ab 20 Uhr wünsche ich jetzt schon mal viel Spaß. Jetzt kommt meine Kollegin Alexandra Berger ab 14 Uhr und verabschieden möchte ich mich mit Ray Vaughan Williams, Lark is Sanding und beste Filmmusik, Herr der Ringe von Howard Shore. Wenn Sie wollen, können wir uns dann am Sonntag wiederhören ab 9. Bis dann.

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11: Schönen Freitagnachmittag, einen ganz entspannten Start, vielleicht schon Richtung Wochenende wünsche ich Ihnen. Und ja, in Zeiten, in denen alles teurer wird, kommen schöne Nachrichten aus Dresden derzeit. Und das hat mit Filmmusik und Romantik pur zu tun. Darüber sprechen wir in gut 5 Minuten. Und hier ist Antonín Dvořák und die Legende Nummer 6.
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Das war das Concerto Grosso Nummer 11 von Antonio Vivaldi hier bei uns bei Klassikradio. Freitagnachmittag, auf geht's Richtung Wochenende. Wir sind ja mittendrin in der Festspielzeit, in der Festivalsaison und in der Open-Air-Kinozeit. Und noch bis zum 30. August, da verwandelt sich das Königsufer in Dresden erneut in Deutschlands größtes Open-Air-Kino- und Konzertfestival. Die Filmnächte stehen eigentlich schon für sich. Und weil derzeit oder überhaupt in den letzten Jahren alles immer teurer geworden ist, haben sich die Filmnächte ganz bewusst dagegen entschieden, trotz steigender Kosten. In diesem Jahr haben sie sich dafür entschieden, die Ticketpreise zu senken. Also ich finde es an dieser Stelle ein ganz, ganz tolles Zeichen, das man einfach auch mal setzen kann. Und an dieser Stelle schöne Grüße zu Ihnen nach Dresden. Filmmusik haben wir jetzt auch mit dabei. Ganz frische Klänge, Serien-Soundtrack aus der Serie Naruto von Komponist Toshio Masuda.

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Edward Elgar in Moonlight war das hier bei Klassik Radio. Es ist der Freitagsmodus. Heute geht alles meist so ein bisschen leichter von der Hand. Die Vorfreude aufs Wochenende steigt. Auch die Kolleginnen und Kollegen sind immer ein bisschen besser gelaunt. An einem Freitag müssen sie mal aufpassen. Fällt ihnen mit Sicherheit auch auf. Vielleicht geht's auch bald in den Urlaub. Wir gesellen uns dazu mit wunderbarer Klassik. Jetzt die drei Tänze aus der Oper Oreste von Georg Friedrich Händel.

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12: Schöne Grüße an dieser Stelle nach Salzburg. In der Innenstadt, da ist es seit Mittwoch auf einmal so ein bisschen ruhiger geworden. Was da passiert ist, darüber sprechen wir in gut 5 Minuten. Und jetzt gibt's Felix Mendes und Bartholdy, der Lobgesang, die wunderbare Sinfonie Nummer 2. Und daraus hören wir den dritten Satz.
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Giovanni Aleffi, das sind die New Classics. Go with the Flow hier bei uns bei Klassik Radio. Und mit diesem Flow, also mit diesem guten Fluss, in dem man ja oftmals sich befindet, damit bringen wir es gut durch diesen Freitagnachmittag. Und dafür ist natürlich die Musik auch hilfreich. Hier ist Klassik Radio. Ich nehme Sie jetzt mal mit nach Salzburg. Und ich schätze mal so, seit letztem Mittwoch, da ist irgendwie alles in der Innenstadt auch in so einem guten Flow. Denn seit Mittwoch dürfen in Salzburg die Tagestouris nicht mehr mit dem Auto ins Zentrum fahren. Stattdessen sollen große Parkplätze am Stadtrand da genutzt werden und vielleicht haben sie das auch schon in Anspruch genommen. Anlass dieser Regelung ist der regelmäßige innerstädtische Stau. Vom Fahrverbot ausgenommen sind natürlich Fahrzeuge mit Kennzeichen aus der Stadt Salzburg und der Umgebung. Ja, das wird jetzt mal 2 Monate lang probiert und wenn es erfolgreich war, dann könnte es auf jeden Fall verlängert werden. Musik haben wir jetzt auch von einem Salzburger, natürlich Wolfgang Amadeus Mozart. Hier ist seine 40. Sinfonie und daraus hören wir den ersten Satz.

Das war die Romanze aus der Filmsuite Die Hornisse von Schostakowitsch. So klingt der Freitagnachmittag mit Klassikradio wundervollen Klängen. Und jetzt geht's weiter mit dem Oboenkonzert in F-Dur von Johann Christian Bach. Einen schönen Nachmittag für Sie.

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14: Ja, und wir sind ja immer noch mittendrin in der Hochzeitssaison und einen sehr, sehr exklusiven Heiratsantrag, den hat diese Woche ein Mann gemacht und Zeuge war Tennisass Novak Djokovic. Die ganze Geschichte habe ich in 5 Minuten für Sie mit dabei und jetzt genießen wir wunderbare spanische Klänge.
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war der 17. Satz aus der Oper Fairy Queen mit der Musik von Henry Purcell hier bei Klassikradio am Freitagnachmittag. Ja, und es geht um den heiligen Rasen. Nein, keine Angst, nicht um Fußball. Es geht um Tennis. Denn bis zum 12. Juli steht London ja wieder mal ganz im Zeichen des Tennissports beim Wimbledon-Turnier. Und da ist es diese Woche was ganz Nettes passiert. Denn Tennisass Novak Djokovic, der wurde Zeuge eines Heiratsantrags. Ja, nachdem Tennisass Novak Djokovic den ersten Satz gegen den Chinesen Wu Jibing gewonnen hatte, nutzte ein Mann einfach im Publikum die Gelegenheit, um seiner Freundin einen Heiratsantrag zu machen. Und Djokovic hat sich da spontan einfach eingeschaltet, hat so eine Herzgeste in Richtung des Paares gemacht, beide Daumen nach oben gestreckt und dann noch dazu gerufen, ich möchte dann aber auch eine Einladung zur Hochzeit. Und daraufhin hat das Paar gelacht, ebenfalls beide Daumen nach oben zurückgestreckt. Und ich bin jetzt mal gespannt, ob er eine Einladung bekommt, beziehungsweise die auch einlöst. Und ich glaube, das klingt auch mal ganz toll, wenn man sich dann später noch im Bekanntenkreis unterhält. Na, und wer war bei eurer Hochzeit so dabei? Ja, Novak Djokovic, natürlich.

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Ich lieb's. Wundervolle Klänge, das Intermezzo Sinfonico aus der Oper Cavalleria Rusticana von Piero Mascagni. Hier ist Klassikradio am Freitagnachmittag. Und ich habe jetzt das Orchester für Sie dabei, das dieses Jahr ordentlich Grund zur Freude und auch zum Feiern hat. Die Bamberger Symphoniker feiern nämlich ihr 80-jähriges Bestehen. Und die genießen wir jetzt auch mit dem wunderschönen Frühlingsstimmenwalzer von Johann Strauss. Sohn, es darf getanzt werden.

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7: Kurz nach 3:30 haben wir es. Schönen Nachmittag wünsche ich Ihnen. Auf das wundervolle Klarinettenkonzert von Mozart können Sie sich vorfreuen. Und natürlich heute Abend ab 20 Uhr ist Till Brönner wieder mit am Start und begleitet Sie ganz wunderbar ins Wochenende. Und wer auf seiner Playlist da heute alles so dabei steht, na, da werden wir drüber sprechen. In dieser halben Stunde. Und hier ist Gabriel Fauré und die Pavane in Fis-Moll.
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0: war das wunderbare Klarinettenkonzert in A-Dur von Wolfgang Amadeus Mozart. Hier bei Klassikradio einen schönen Freitagabend wünsche ich Ihnen. Und ab 20 Uhr natürlich, wie Sie es gewohnt sind, traditionell startet Till Brönner mit Ihnen wieder ins Wochenende. Ich freue mich sehr auf heute Abend. Und lieber Till, du hast mir vorhin auch erzählt, die ersten Kontakte hattest du mit dem Radio über deinen Papa, glaube ich, ne?
1: Mein Vater war es, der früher immer sonntags morgens eine Jazzsendung gehört hat. Und so war das Sonntagsfrühstück der Familie. Tatsächlich habe ich darüber meine ganzen heutigen Idole auch kennengelernt.
0: Wow, schöne Geschichte und mehr schöne Geschichten hat er heute Abend wieder dabei ab 20 Uhr. Die große Till Brönner Show hier bei uns bei Klassikradio.

große Meisterwerke aus der Kinowelt natürlich. Ennio Morricone, das war das Thema aus La Califa hier bei Klassiker Radio am Freitagnachmittag. 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
14: Im Studio Colin Mock, guten Tag. Nagelsmann als Bundestrainer zurückgetreten. GdP befürchtet Mangel an Einsatzkräften bei AfD-Parteitag. Julian Nagelsmann ist nicht mehr Bundestrainer. 4 Tage nach der WM-Blamage gegen Paraguay hat er sich mit dem DFB auf eine Vertragsauflösung geeinigt. Der 38-Jährige hatte einen Rücktritt zunächst ausgeschlossen. Er sei keiner, der wegläuft. Gestern gab es dann einen Krisengipfel beim DFB, auf dem die Trennung dann besiegelt wurde. Der DFB hat sich auch bei der Nachfolge schon festgelegt. Jürgen Klopp soll übernehmen. Mit dem Ex-Trainer von Borussia Dortmund und Liverpool sollen jetzt Gespräche geführt werden. Vor dem AfD-Parteitag am Wochenende in Erfurt befürchtet die Gewerkschaft der Polizei einen möglichen Mangel an Einsatzkräften. Einzelne Bundesländer könnten zugesagte Kräfte wegen eigener Einsatzlagen kurzfristig doch behalten, so GdP-Chef Kopelke in den Funke-Zeitungen. Die Polizei rechnet mit bis zu 50.000 AfD-Gegnern in Erfurt. Verdi ruft die Beschäftigten im Handel heute in ganz Deutschland zum Streik auf. Die Gewerkschaft will Druck in den laufenden Tarifverhandlungen machen. Deswegen hat es auch schon mehrere Warnstreiks gegeben, meist ohne größere Einschränkungen für Kunden.
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16: Ja, ganz neu bei uns. Wir servieren Ihnen ab sofort immer um kurz nach 4 die Creme de la Creme der Klassik. Die Meisterwerke, die Sie ja alle in unsere Hall of Fame gewählt haben. Die 100 schönsten Melodien aller Zeiten. Und mit dabei jetzt die große Opernbühne. Puccini darf nicht fehlen. Haben Sie zu Recht das O mio babbino caro aus Giannis Kiki mit reingewählt. Hören wir gleich. Dann können Sie sich auf Händels Wassermusik-Suite freuen. Und wir starten mit einem sommerlichen Groove. Hier ist George Gershwins Summertime.

Ein großartiges Meisterwerk war das. Von Beethoven natürlich die Pathetik, von Ihnen gewählt in der Hall of Fame. Und das waren Sie wieder, die 4 um 4 aus den 100 schönsten Melodien der Hall of Fame. Weiter geht's natürlich auch morgen wieder, die 9 um 9 und dann ab 16 Uhr die 4 um 4. Und jetzt hören wir Henry Purcell und der 13. Satz aus der Oper King Arthur.

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8: Einen schönen Freitagnachmittag wünsche ich Ihnen. Kurz nach 4:30 haben wir es. Und wie klingt es eigentlich, wenn Bäume Musik machen? Das können Sie jetzt bei einem einzigartigen Konzertprojekt genießen. Komponist Graham Fitkin, der führt dafür rund 4000 Kilometer quer durch Europas verbliebene Urwälder. Und zwar mit dem Fahrrad. Und diesen ganz besonderen Sound, den habe ich mit dabei in gut 5 Minuten. Und hier ist der Walzer aus der Ballettsuite Eherne Reiter von Reinhold Glier.
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0: Die New Classics von Roger Eno. The Turning Gear war das hier bei Klassik Radio am Freitagnachmittag. Ja, ich nehme es nochmal auf, die Frage, wie klingt es eigentlich, wenn Bäume Musik machen? Und da meine ich jetzt nicht das Blätterrauschen, wenn der Wind durchweht oder wenn die Äste knacken, sondern eher so der Baum von innen. Komponist Graham Fitkin, der ist gerade in ganz besonderer Mission unterwegs. Er sammelt nämlich die Klänge von Bäumen und verwandelt sie in Musik. Und dabei führt ihn seine Konzerttournee immer durch die verbleibenden Urwälder Europas. Aber ja, welche Geräusche produzieren die Bäume denn? Also abgesehen, wie gesagt, schon vom Blätterrauschen.
1: Ein wichtiger Vorgang ist die Verdunstung. Über die Unterseite der Blätter geben Bäume Wasser an die Luft ab. Dadurch entsteht dem Baum ein Sog, der Wasser aus dem Boden durch den Stamm nach oben zieht. Mit speziellen Mikrofonen kann man diesen Wassertransport tatsächlich hören. Genau solche Klänge fließen auch in meine musikalische Arbeit ein.
0: Wow, und wie das Endergebnis klingt, das hören Sie zum Beispiel am Samstag in Düsseldorf. Und warum der Komponist jetzt freiwillig diese gesamten 4000 Kilometer mit dem Fahrrad zurücklegt, das hat er uns exklusiv im Interview verraten und das lesen Sie gerne online bei Klassik Radio.

Klänge von Camille Saint-Saëns, das war Mon Corso Vratavoir aus Samson et Dalila. Opernklänge für den Freitagnachmittag. Ja, wir haben den 3. Juli und es ist ja wieder Sternschnuppenzeit. Also die Delta-Aquariden, die sind teilweise wieder auch schon zu erkennen, zu entdecken. Die ersten Sternschnuppen, da brauchen wir uns noch ein bisschen, müssen wir uns gedulden. Die kommen erst ab dem 12. Juli zum Vorschein. Also minimal noch gedulden bis zum nächsten Wochenende. Den Höhepunkt erreichen sie am 30. Juli. Das sind dann bis zu 25 Sternschnuppen pro Stunde mit dabei. Aber ich sag's mal so, man wird eigentlich immer überrascht, wenn man an diesen lauen Sommerabenden einfach mal ein bisschen länger wach bleibt und den Himmel nach oben streckt und dann einfach auch diesen Moment mal genießt. Und ich wünsche Ihnen einfach ganz, ganz viele Sternschnuppenmomente.

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7: Im Studio Colin Mock, guten Tag. Nagelsmann als Bundestrainer zurückgetreten. NATO-Staaten einigen sich auf Milliarden Militärhilfe für die Ukraine. Julian Nagelsmann ist nicht mehr Bundestrainer. Nach dem peinlichen WM-Aus haben sich der 38-Jährige und der DFB auf eine Vertragsauflösung geeinigt. Das hat der Verband am Mittag mitgeteilt. Einen Nachfolger hat der DFB auch schon im Blick. Jürgen Klopp ist der Wunschkandidat. Mit ihm sollen jetzt schnell erste Gespräche geführt werden. Deutschland war bei der Weltmeisterschaft schon im 16. Finale an Paraguay gescheitert. Seit dem WM-Titel 2014 hat es die DFB-Elf nicht mehr ins Achtelfinale geschafft. Die NATO-Staaten wollen die Ukraine mit weiteren Milliardenhilfen unterstützen. Europa und Kanada planen für dieses und nächstes Jahr jeweils 70 Milliarden Euro an Militärhilfe, heißt es aus Diplomatenkreisen. Mit einberechnet ist allerdings schon der vor kurzem beschlossene EU-Kredit an die Ukraine. Erfurt bereitet sich auf den Proteststurm gegen den AfD-Parteitag vor. Morgen werden um die 50.000 Demonstranten erwartet. Viele davon haben sich zum Ziel gesetzt, die Veranstaltung zu blockieren. Mehrere tausend Polizisten sind im Einsatz, um die Wege für die Delegierten freizuhalten.
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8: Kurz nach 16:30, einen schönen Freitagnachmittag wünsche ich Ihnen mal eine spannende Woche oder so zweigeteilt. So ein paar Tage noch im alten Monat und dann schon im neuen Monat. Und wir sind jetzt eigentlich schon im zweiten Halbjahr und wollten mal von Ihnen wissen, was denn so die Pläne fürs zweite Halbjahr sind. Die Antworten von Ihnen, die gibt's gleich in 5 Minuten. Und jetzt die Carmen Suite Nummer 1 von Bizet.
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0: Domenico Cimarosa, das war das Konzert für zwei Flöten in G-Dur hier bei Klassik Radio an diesem Freitagnachmittag. Ja, heute der 3. Juli. Alle Zeichen stehen möglicherweise auf Urlaub oder auf zumindest auf das zweite Halbjahr. Da gibt es ja vielleicht auch einiges, ja, was man anpacken möchte. Vielleicht Dinge, die man so im ersten Halbjahr nicht wirklich geschafft hat, nicht so erfolgreich war. Aber das Gute ist, das Jahr hat ja zwei Hälften. Also da kann man jetzt im zweiten Halbjahr auch nochmal alles machen, was man im ersten vielleicht nicht geschafft hat. Was steht denn bei Ihnen so auf dem Plan?
1: Jetzt ist ja wieder Festivalsaison, wo es rausgeht und wo man Bands sehen kann und so weiter. Ich finde ich toll.
2: Eis essen, mit Freunden treffen.
3: Ich gehe in Urlaub nach Sizilien. An den Strand gehen und so ein bisschen. Was mit der Familie machen? Meinen Geburtstag feiern.
4: Da fahren wir nach Wien. Steht der Trip. Unsere Kinder planen für uns. Wir haben die eingeladen und die planen für uns.
0: Das ist ja auch eine schöne Idee. Also bei uns zu Hause stehen auf jeden Fall zwei Geburtstage an und natürlich der Urlaub. So, und ich wünsche Ihnen jetzt auch erstmal einen schönen Urlaub. Sollten Sie vielleicht auch unterwegs sein und gutes und sicheres Ankommen, das wünschen wir Ihnen ohnehin mit Klassikradio auch garantiert. Hier ist das Harfenkonzert von Händel.

Wunderbare Filmmusik. Haben wir 2025 auch beim großen Klassikradio Live in Konzert mit dabei gehabt. Letztes Jahr das Gendarmer-Thema aus Der mit dem Wolf tanzt. Mit der Musik natürlich von John Barry. Einen schönen Nachmittag wünsche ich Ihnen. Auch dieses Jahr gehen wir wieder auf große Konzerttournee durch Deutschland und Österreich. Die Tickets und die Konzertinfos, das finden Sie alles online bei Klassikradio. Und da freuen wir uns, wenn wir uns dann in diesem Jahr auf der großen Bühne alle wiedersehen.

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8: Mozart darf nicht fehlen bei uns. Das wunderschöne Adagio in E-Dur haben wir gleich von ihm dabei. Außerdem meinen lieben Kollegen Rolando Villason, den weltgrößten Mozart-Fan überhaupt. Und Sie können ihm natürlich wieder Fragen stellen. Einfach an die 0821 50 70 50 70 Ihre Fragen schicken und er antwortet. Ja, dann haben Sie so schon mal die exklusive Möglichkeit, einem Star-Tenor Fragen zu stellen, was Sie immer schon mal von ihm wissen wollten. Und die nächste Antwort, die nächste Frage, die gibt es in gut 5 Minuten und das hat mit ja einem Autogramm zu tun.
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0: war das Cembalo-Konzert in A-Dur von Johann Sebastian Bach hier bei uns bei Klassikradio. Einen schönen Abend wünsche ich Ihnen, schönen Freitag. Und ab 19 Uhr, da steht er hier wieder im Mikrofon, im Studio. Mein lieber Kollege und Star-Tenor Rolando Villazón hat exklusiv bei uns bei Klassikradio seine eigene Radioshow, Klassikradio Furioso. Und Sie können ihm ganz exklusiv Ihre Fragen schicken an Studio Nummer 0821 50 70 50 70 oder eine Sprachnachricht schicken. Und Martin Keller aus Hannover, der wollte in dieser Woche wissen, ob sich Rolando Villazón noch an das erste Autogramm erinnert, das er geben durfte.
1: Nein, leider erinnere ich mich nicht an das, wirklich nicht. Aber ich erinnere mich an das letzte Autogramm, das ich abgegeben habe. Und das war in der Check-in-Shelter. Und das war für die Dame, die hat mich geholfen mit dem Check-in.
0: Also beim Check-in-Schalter hat er das letzte Autogramm gegeben. Ist ja auch eine schöne Geschichte. Wenn Sie noch was von ihm wissen möchten, schreiben Sie es uns einfach. Eine Nachricht an die 0821 50 70 50 70. Ganz easy eine WhatsApp schicken oder auch eine Sprachnachricht.

Das Klassikradio am Freitagabend mit wundervollen Klängen aus der Oper Tatjana. Das war das Vorspiel, der dritte Akt, mit der Musik von Franz Leha hier bei Klassikradio. Ja, und wir bleiben auf der großen Opernbühne, wechseln eigentlich nur mal ganz kurz den Hintergrund und lassen eine Kinoleinwand herunterfahren. Und jetzt gibt's wundervolle Gänsehautmomente mit der Filmmusik von Mr. John Williams. Das Thema aus Schindlers Liste.

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11: Im Studio Colin Mock, guten Abend. Nagelsmann als Bundestrainer zurückgetreten. E-Auto-Boom im Juni. Julian Nagelsmann ist nicht mehr Bundestrainer. 4 Tage nach der WM-Blamage gegen Paraguay hat er sich mit dem DFB auf eine Vertragsauflösung geeinigt. Der 38-Jährige hatte einen Rücktritt zunächst ausgeschlossen. Er sei keiner, der wegläuft. Gestern gab es dann einen Krisengipfel beim DFB, auf dem die Trennung dann besiegelt wurde. Der DFB hat sich auch bei der Nachfolge schon festgelegt. Jürgen Klopp soll übernehmen. Mit dem Ex-Trainer von Borussia Dortmund und Liverpool sollen jetzt Gespräche geführt werden. In Deutschland sind die E-Auto-Neuzulassungen im Juni durch die Decke gegangen. Über 84.000 wurden neu zugelassen, ein Plus von 80% gegenüber dem Vorjahresmonat. Gründe dafür sind die hohen Kraftstoffpreise und die staatliche Kaufprämie. Erfurt bereitet sich auf den Proteststurm gegen den AfD-Parteitag vor. Morgen werden um die 50.000 Demonstranten erwartet. Viele davon haben sich zum Ziel gesetzt, die Veranstaltung zu blockieren. Mehrere tausend Polizisten sind im Einsatz, um die Wege für die Delegierten freizuhalten.
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12: Na, und rein geht's in diesen Freitagabend. Vielleicht sind Sie unterwegs noch zum Einkaufen. Alle nochmal den Kühlschrank voll machen fürs Wochenende. Dazu gesellt sich feinster Sound von Charles Gnau, Øystein Zaebak und die Träumerei aus den Kinderszenen. Jetzt von Robert Schumann.
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wertvolle Klassik. Genau das Richtige für alle, die noch so ein bisschen in den Endarbeiten stecken für diese Woche, damit sie auch ins Wochenende starten. Wir bringen sie mit guten Powerklängen dadurch mit dem Concerto Grosso Nummer 11 von Antonio Vivaldi. Und dann wieder Leichtigkeit pur. Die kommt aus Norwegen, jetzt vom großartigen Komponisten Øystein Sævak, White Wings.

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Wundervolle Klänge aus der Ballettmusik aus Faust. Das war der fünfte Satz mit der Musik von Just Know hier bei Klassik Radio an diesem Freitagabend. Allen, die ja jetzt vielleicht schon ins Wochenende starten oder noch einen Schritt weiter Richtung Urlaub. Wir wünschen eine gute und eine sichere Fahrt. Es ist ja heute einiges los auf den Autobahnen. Mehrere Bundesländer in Deutschland haben ja Ferien, Sommerferien, wohlverdient an dieser Stelle. Lassen Sie es gut gehen und kommen Sie gut und sicher ans Ziel.

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7: Ich habe gleich einen ganz besonderen Urlaubssound für Sie mit dabei, den alle, die oder all diejenigen, so muss man sagen, die mit dem Auto unterwegs sind, auf bestimmten Asphaltstraßen unterwegs sind und dann ihre eigene Musik kreieren können. Was es damit auf sich hat, darüber sprechen wir in gut 5 Minuten nach Mozart und Sergei Prokofjew mit der Symphonie Klassik.
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Na, da muss oder darf jeder Klavierschüler, jede Klavierschülerin einmal durch die Alla Turca aus der Klaviersonate Nummer 11 von Wolfgang Amadeus Mozart. Und in einigen Regionen, da können Sie Mozart übrigens selbst spielen, indem Sie Auto fahren, in der Türkei zum Beispiel. Das türkische Verkehrsministerium hat auf einer Autobahn in der Nähe von Ankara Rillen in den Asphalt fräsen lassen. Und wenn man die überfährt, diese sogenannte Musical Road mit exakt 120 Stundenkilometer, dann bringen die Vibrationen der Reifen das Rondo alla Turca zum Klingen. Das ist nicht nur ein akustisches Erlebnis, sondern soll natürlich auch die Autofahrer dazu animieren, sich auch mal strikt an das Tempolimit zu halten. Also an dieser Stelle für alle, die gerade im Auto unterwegs sind, so ein kleiner Reminder, mal einen kurzen Tacho-Check zu machen.

Musikdinos sind los. Das war die Filmmusik von John Williams, das Thema aus Jurassic Park hier bei uns bei Klassik Radio. So, und ich werde jetzt das Studio verlassen, übergebe an Rolando Villason. Klassik Radio Furioso ruft. Er freut sich auf Sie, vor allem auf Ihre Fragen. Bin gespannt, was er heute für Antworten mit dabei hat oder vielmehr, was Sie für Fragen gestellt haben. Und ich freue mich, wenn wir uns dann morgen früh wieder hören. Ab 9 hier bei uns bei Klassik Radio starten wir gemeinsam ins Wochenende. So, und jetzt viel Spaß mit Rolando und bis morgen.

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4: Hola, hola, hola, hallihallo, liebe Zuhörerinnen und Zuhörer, es ist Freitag. Klassik Radio Furioso hier mit su amigo Rolando Villazón. Ach, Österreich, ist egal. Wir haben Mozart, ihr habt Mozart und mit das kann man immer weitergehen. Also, los geht's. Nicht mit Mozart, aber mit Erik Satie. Gymnopédie Nummer 1, eine Version für Orchester, so fängt an unsere Klassik Radio Furioso Sendung. Vámonos!
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Aus den vier Jahreszeiten von Antonio Vivaldi, Il Prete Rosso, haben wir den dritten Satz Frühling gehört. Und jetzt kommt zu Amigo Rolando Villason mit The City of Prague Philharmonic Orchestra unter der Leitung von Nicolas Dott. Wir zusammen interpretieren für euch Autumn Leaves aus Pforten der Nacht. Dieser wunderbare Film. Also, hier kommt zu Amigo Rolando Villason.

das ist eine wunderbare Arie aus Madame Butterfly, Opera, komponiert von Giacomo Puccini. Und das haben wir gerade gehört in einer Version für Orchester. Anja Richter aus Salzburg. Ach, wie schön. Ich liebe Salzburg. Danke, Anja. Und du fragst, lieber Rolando, was macht für dich den Unterschied zwischen einem guten Konzert, einer guten Vorstellung und einem magischen Abend aus? Es ist schwierig zu sagen, liebe Anja. Ich glaube, es hat zu tun mit dieser Energie, die es gibt zwischen Publikum, Künstlern, Künstlerinnen und alles zusammen und wie alles läuft. Also es hat zu tun mit jeder Person, die in diesem Konzert ist. Und man weiß nicht, ich habe eine Kritikerin aus Frankreich kennengelernt. Sie sagte, ich komme zu jeder Vorstellung. Und weißt du warum, Rolando? Weil ich möchte die magische Vorstellungen nicht verpassen. Wie ist es, dass plötzlich eine magische Vorstellung passiert? Und sie hat mir gesagt, keine Ahnung. So ist es. Und deswegen bin ich in jeder Vorstellung. Also, liebe Anja, es ist so, es ist magisch, weil es ist magisch und Magie hat keine Antwort. Es passiert nur. Dankeschön. Und vielleicht gibt es magisch jetzt in diesem dritten Satz Andante aus der Sinfonie Nummer 16 von Michael Haydn.

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3: Hola, hola, hola. Mit unserer Sendung. Wie toll, dass ihr dabei seid, liebe Zuhörerinnen und Zuhörer. Und weiter geht es hier bei Klassik Radio Furioso mit Musik von Jean Sibelius. Wir hören den Vivo aus seiner Suite-Charakteristik.
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Ach, meine Güte, Österreich, ihr habt nicht gestern gewonnen, aber ist egal. Ihr habt Wolfgang Amadeus Mozart und deswegen seid ihr fantastisch. Nur wegen dieser wunderbaren Komponist. Wir haben gerade den ersten Satz aus seiner Eine kleine Nachtmusik gehört. Also, Österreich gewinnt immer mit Mozart. Und jetzt hören wir Musik von Charles Gounod. Und eine Anekdote kann ich euch erzählen. Musik zu seinem Drama Faust? Unmöglich, meinte Goethe. Er konnte ja nicht ahnen, dass sich fast 30 Jahre nach seinem Tod Charles Gounod der Herausforderung gestellt hat und das erfolgreich. Seine Opera Faust auf Französisch, Faust natürlich auf Deutsch, wird sein Durchbruch als Komponist. Doch er konnte auch zart und gefühlvoll sein. Das zeigt sein Ave Maria nach dem Präludium aus dem wohltemperierten Klavier von Bach.

Aus dem Schweinensee-Ballett haben wir gerade den Tanz der Schwäne gehört. Natürlich Musik komponiert von Peter Ilitsch Tschaikowski. Und Daniel Fuchs aus Wiesbaden fragt, wenn dein Leben eine Opera wäre, wie würde der Titel lauten? Danke, Daniel, das ist eine ganz interessante Frage. Also, ein Titel würde sein Liebe, Kunst und Humor. Vielleicht, wer weiß. Und jetzt kommt am Ende unserer Sendung, liebe Zuhörerinnen und Zuhörer, Nocturne von Nikolai Rimsky-Korsakow. Und mit das sage ich tschüss, tschüss, tschüss. Und ich wünsche euch alle eine wunderbare Wochenende. Toi, toi, toi für alles, was ihr macht. Ich hoffe, ihr geht zu einer Vorstellung oder Konzert. Live-Musik ist ganz, ganz toll. Und wenn nicht, einfach eine schöne Wochenende. Und wir treffen uns, ich hoffe, nächste Woche ab Montag ab 19 Uhr jeden Tag Classic Radio Furioso mit su amico Rolando Villason. Bis dann, alles Liebe. Ciao, ciao.

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5: Einen wunderschönen guten Abend allerseits. Nach einer geschlagenen Woche mit Jenseits von Afrika-Vibes hier in Deutschland hatte ich schon das Gefühl, komplett auf Chill-Out umstellen zu müssen. Nun, glücklicherweise sind wir wieder da, wo wir uns eigentlich am besten wiederfinden und kennen. Und deswegen halten wir jetzt für 2 Stunden die Zeit an mit einer ganz, ganz großen Interpretin, nämlich Carmen McRae. The Night Has a Thousand Eyes. Und damit herzlich willkommen zum Wochenende und zur Till Brönner Show. Hier bei Classic Radio.
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Sicherlich damals auf dem Höhepunkt ihres künstlerischen Schaffens. Die unvergessene Elisa Regina war das gerade mit Aquarello do Brasil. Sie hören die Till Brönner Show bei Klassik Radio. Hier kommt ein Saxophonist, der das Non plus Ultra war. Glücklicherweise ist er immer noch unter uns. Diese Aufnahme stammt aus dem Jahre 1974. Hier ist Tom Scott mit Spindrift.

Vom gleichen Kaliber, nur eine etwas andere Farbe. Am Anfang Carmen McRae und jetzt Nancy Wilson von ihrem wirklich legendären Album Hollywood My Way. Und das war gerade der Titel My Shining Hour. Sie hören die Till Brönner Show bei Classic Radio. Und hier kommt der unvergessene Mark Murphy mit My Favorite Things.

Was haben wir uns schon für wunderbare Momente gegeben hier in dieser Show mit Frank Sinatra? Das war er mit All the Way. Sie hören die Till Brönner Show bei Klassik Radio. Hier kommt Till Brönner von meinem Movie-Album, wie es ganz einfach getauft wurde. Raindrops Keep Falling on My Head von Burt Bacharach.

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1: Zweiter Teil der Till Brönner Show und wir kommen zu einer von beiden Hörerfragen, die ich heute sehr, sehr gerne verlese und natürlich beantworte. Die erste Frage kommt von Andrea Neumann aus Kiel und sie hat mir eine Mail geschrieben an studio@klassikradio.de. Hallo Till, angenommen, du müsstest für einen Monat deine Trompete gegen ein anderes Instrument tauschen. Welches wäre das und warum? Naja, meine erste Antwort, es gibt nämlich zwei, ist, es wäre wahrscheinlich das Klavier, denn am Klavier komponiere ich und es geht alle Macht, wenn man so möchte, in der Musik vom Klavier aus. Ich nenne das immer das kleinste Orchester, obwohl es auch nicht mal ebenso aus dem Zimmer zu tragen wäre, aber aus dem Klavier kommt wirklich die gleiche Fülle wie aus einem Symphonieorchester und ich liebe das Klavier. Man kann eigentlich alles darauf machen. Die zweite Antwort ist vielleicht eine noch ehrlichere, denn sie stammt aus meinem Alltag und da ich inzwischen mindestens so sehr Fotograf wie Musiker bin, ist meine Kamera vielleicht das Instrument, für das ich mich real entscheiden würde, denn neben der Musik noch zu fotografieren oder umgedreht, und das ist so meine größte Herausforderung, das ist gar nicht so einfach und es braucht Zeit. Zeit, die man manchmal nicht hat, wenn man viele Konzerte spielt. Ich würde also unterm Strich sagen, es ist inzwischen meine Leica-Kamera, mit der ich, glaube ich, am liebsten Zeit verbringen würde, wenn es die Trompete mal für einen Moment nicht gibt. Hier kommt eine wunderbar, fast schon ZDF-taugliche Überleitung zu einer Künstlerin, die wir hier sehr, sehr gerne spielen, nämlich Eliane Elias. Und von ihr hören wir Fotografia, wenn das kein Zufall ist.
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Out of Different Bags heißt dieses Album aus dem Jahre 1967 von Marlena Shaw. Den Chor hätte ich mir ganz persönlich geschenkt, aber lustig ist er allemal gewesen. Das war der Titel Eyes of Love. Sie hören die Till Brönner Show hier bei Klassik Radio. Und hier kommen die legendären Crusaders, an ihrer Spitze der unvergessene Joe Sample und natürlich die Sängerin Randy Crawford. Hier ist der ganz große Hit Street Life.

Er ist unter Hunderten, Tausenden, würde ich sagen, herauszuhören und wiederzuerkennen. Und das können nicht viele sagen. Die ganze Filmwelt hat in den 80ern und 90ern alles verschlungen, was von ihm musikalisch untermalt wurde. Dave Grusin, das war er gerade mit Punta del Sol. Und Sie hören die Till Brönner Show bei Classic Radio. Count Basie und sein Orchester kommen jetzt eine Hommage an unseren Paten Frank Sinatra. Hier ist Hey, Jealous Lover.

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2: Hören könnte ich ihn den ganzen Tag. Zumindest ist er in der heutigen Ausgabe meiner Show dabei. Hier ist Kultmusiker João Gilberto mit Palpite Infeliz.
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Na, den Herrn spielen wir sehr, sehr gerne und häufig hier. Das war John Pizzarelli, Sänger und Gitarrist von seinem Album Dear Mr. Sinatra. Ein wunderbares Arrangement übrigens von Don Sebesky. Sie hören die Till Brönner Show bei Classic Radio. Jetzt wird's ein bisschen funky und sommerlich. Hier ist Chuck Brown and the Soul Searchers mit Come On and Boogie.

Die wunderbare Diana Ross, über die nach wie vor viel zu wenig gesprochen wird dieser Tage. Hoffentlich kommt da nochmal sowas wie ein gigantisches Comeback. What a difference a day makes. Die Till Brönner Show bei Klassik Radio, die hören Sie gerade. Und hier ist noch einmal Iliane Elias mit Aguas de Março.

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1: Vierter und letzter Teil der Till Brönner Show für heute. Ich komme zu meiner zweiten Hörerfrage. Die kommt aus Augsburg und zwar von Michael Bauer. Er hat mir eine WhatsApp geschrieben an die 0821 50 70 50 70. Erstmal schöne Grüße, Herr Bauer. Ihre Nachricht lautet: Lieber Herr Brönner, ich liebe Ihre Sendung bei Klassikradio und habe eine Frage an Sie. Gab es schon einmal einen Moment auf der Bühne, in dem Sie so lachen mussten, dass Sie kaum mehr weiterspielen konnten? Liebe Grüße aus Augsburg und machen Sie weiter so. Lieber Herr Bauer, erstmal möchte ich mich ganz herzlich für das Kompliment bedanken. Das nehme ich mir zu Herzen. Ich mache auf jeden Fall weiter so. Und jetzt zu Ihrer Frage, ob ich das einmal erlebt habe mit einem Lachanfall. Die Frage ist, wann erlebe ich das eigentlich nicht? Und der Hintergrund ist der, wir Musiker haben höllischen Spaß daran, uns immer mal wieder auch hochzunehmen, wie man so umgangssprachlich sagt. Und wenn ich mich mit Musikern meiner Eltern Generation unterhalte, dann war es in den 50er, 60er, 70er, sogar in den 80er Jahren noch, dass es eine Tradition war, sich auf der Bühne gegenseitig Streiche zu spielen. Und da gab es Lachanfälle, die haben gar nicht mehr geendet. Ich hoffe, das hat die Frage ein bisschen beantwortet. Ich darf also damit rechnen, dass in nächster Zeit wieder mehr passiert wird in der Richtung auf der Bühne. Schöne Grüße nach Augsburg. Hier ist Tony Bennett und Johnny Mandel, der wunderbare Arrangeur mit Gone with the Wind.
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Too Close for Comfort. Und das war niemand Geringeres als Mel Torme, der Unvergessene. Übrigens hat er einen Sohn und der macht richtig von sich reden. James Torme, ein fantastischer Sänger. Wer hätte das gedacht? Sie hören die Till Brönner Show bei Klassik Radio. Earth, Wind and Fire sind unvergessen und nach wie vor auf Tour. Eine Komposition stammt ausnahmsweise mal nicht von Maurice White, dem Kopf und Gründer der Band, sondern von David Foster, und die ist um die Welt gegangen. After the Love Has Gone, Earth, Wind and

mindestens einmal muss seine Stimme ja im Original erklingen hier. Unser Pate, unser ungeschlagener Champion Frank Sinatra und All the Way mit dem Orchester von Nelson Riddle. Sie hören die Till Brönner Show bei Klassik Radio. Ein paar Minuten haben wir noch. Und hier kommt aus Brasilien Edge Mota von seinem Album AOR oder AOR 1978. Genießen Sie's.

Ja, und mit diesem wunderbaren brasilianischen Künstler verabschiede auch ich mich natürlich nur für diese Woche. Wir können uns wiederhören, immer freitags von 20 bis 22 Uhr. Da wird nicht auf die Uhr geschaut. Also außer nach 2 Stunden natürlich, aber währenddessen versuchen wir die Zeit anzuhalten. Zum Abschied noch ein bisschen Musik von Anita Baker. Ich freue mich auf nächste Woche. Machen Sie es gut. Das gibt's nur hier bei Klassikradio. Tschüss zusammen.

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